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2: Heute mit folgenden Themen. Leos KI-Enzyklika Magnifica Humanitas kommt am 25. Mai. Papst in tiefer Sorge um Libanon und Kirchen in Nahost und wie Kardinal Gregg den deutschen Katholikentag erlebte. Um das und mehr geht's heute bei uns. Herzlich willkommen, heißt sie Anne Preckel. Papst Leo XIV. Persönlich präsentiert am 25. Mai seine erste Enzyklika der Öffentlichkeit. Das erste Lehrschreiben des US-amerikanischen Papstes mit dem Titel Magnifica Humanitas behandelt die Bewahrung des Menschen im Zeitalter der künstlichen Intelligenz. Genaueres zum Inhalt der Enzyklika ist noch nicht bekannt. Es ist ungewöhnlich, dass der Papst persönlich an der Vorstellung der Enzyklika vor der Vatikanpresse teilnehmen will. Zur Pressekonferenz in der Synodenaula um 11.30 Uhr sind im Programm eine Wortmeldung und der Segen von Papst Leo aufgeführt. Radio Vatikan berichtet am 25. Mai ausführlich. Die Enzyklika trägt das Datum 15. Mai 2026. An diesem Tag jährte sich zum 135. Mal die Veröffentlichung der wegweisenden Sozialenzyklika Rerum Novarum von Leo XIII. Aus dem Jahr 1891. Bei einer Begegnung mit dem Katholikos von Kilikien, Aram I., hat der Papst am Montag seine tiefe Sorge um die Lage im Libanon und die Situation der Kirchen in Nahost bekundet. Dieses Land Libanon, das mir so am Herzen liegt und das der ganzen Welt seit langem vor Augen führt, dass Menschen unterschiedlicher Kulturen und Religionen als eine Nation zusammenleben können, steht weiterhin vor schweren Prüfungen, sagte der Papst zu Aram I. bei einer Audienz im Vatikan. Papst Leo hatte den im libanesischen Antelias residierenden Katholikos bereits im vergangenen Jahr bei seiner Libanon-Reise getroffen. Bei der Begegnung mit Aram I. an diesem Montag lenkte Leo XIV. Erneut den Blick auf den Vielvölkerstaat Libanon und die aktuelle Kriegssituation dort. In einer Zeit, in der die Einheit und Integrität ihres Landes erneut bedroht sind, sind unsere Kirchen aufgerufen, die brüderlichen Bande zu stärken, die nicht nur die Christen untereinander, sondern auch mit ihren Brüdern und Schwestern aus anderen Gemeinschaften in ihrer gemeinsamen Heimat verbinden. Eure Heiligkeit, ich versichere Ihnen, meine täglichen Gebete und meine tiefe Sorge um das libanesische Volk und um die Kirchen des Nahen Ostens, denen sie während ihres Aufenthalts in Rom eine Konferenz widmen werden, so der Papst. Aram I. ist derzeit mit einer Delegation der armenischen apostolischen Kirche in Rom. Der für sein weltweites ökumenisches Engagement und seinen Einsatz für die armenische Diaspora bekannte Kirchenführer stand auch mit Leos Vorgänger Franziskus im brüderlichen Austausch. Papst Leo zeigte sich an diesem Montag zutiefst dankbar über die unermüdlichen ökumenischen Bemühungen von Aram I., sowohl auf regionaler Ebene als auch im Verhältnis zur katholischen Kirche in Rom. Papst Leo hat sich an diesem Montag vom Generalsekretär der Bischofssynode Kardinal Mario Gregg über aktuelle Entwicklungen in der deutschen Kirche unterrichten lassen. Gregg war zuvor Gast auf dem Deutschen Katholikentag. Wie er die Stimmung dort erlebte und welchen synodalen Fahrplan Rom für die kommenden Jahre bereithält, berichtete er uns in Würzburg.
3: Farbenfroh, diskussionsfreudig und lebendig, so präsentierte sich der Katholikentag in Würzburg den tausenden Besuchern. Mitten unter ihnen Kardinal Mario Gregg. Als Chef des Vatikanischen Synodensekretariats reiste er mit einer klaren Botschaft von Papst Leo XIV. Im Gepäck nach Franken. Das Oberhaupt der Weltkirche blicke mit großem Interesse und väterlicher Sorge auf die Reformdebatten zwischen Flensburg und Garmisch-Partenkirchen, betont Gregg.
4: Che Papa Leone sta seguendo la vita della Chiesa in Germania.
3: Papst Leo verfolgt das Leben der Kirche in Deutschland. Er ist wie ein guter Vater. Er begleitet alle seine Kinder. Ich weiß nicht, wie er das schafft, aber Papst Leo widmet auch den Ortskirchen diese Aufmerksamkeit. Ich bin daher überzeugt, dass er insbesondere die Bischöfe begleitet, die schließlich seine Mitarbeiter sind. Trotz mancher Spannungen und kritischer Töne aus Rom in den vergangenen Monaten zog der maltesische Kardinal ein überraschend positives Fazit seines Deutschlandbesuchs. Die vielen kontroversen Debatten und drängenden Zukunftsfragen der Gläubigen vor Ort schrecken den Synodenbeauftragten des Papstes keineswegs ab. Im Gegenteil, sie seien ein Zeichen von Vitalität. Sie gibt mir viel Zuversicht, viel Hoffnung, denn es ist keine tote Kirche. Es stimmt, dass man sich Fragen stellt, aber das ist gut so. Die Fragen dürfen uns nicht entmutigen. Im Gegenteil, sie sind gerade ein Grund, Dinge zu klären, zu vertiefen. Aber wenn es uns gelingt, gemeinsam auf den Spuren der katholischen Kirche zu gehen, brauchen wir keine Angst zu haben. Wir müssen uns die nötige Zeit lassen. Nicht wahr? Denn manchmal brauchen wir auch Zeit, um zu reifen, um besser zu verstehen. Aber wir gehen weiter. Dieses gemeinsame Weitergehen soll nun in feste Bahnen gelenkt werden. Um den synodalen Prozess weltweit zu strukturieren, kündigte Greg im Interview an, dass bereits in wenigen Tagen ein neuer Leitfaden des Synodensekretariats veröffentlicht wird. Das Dokument soll als Kompass für die Diözesen dienen und den Weg bis zur nächsten großen Generalversammlung im Jahr 2028 ebnen. Dabei setzt der Vatikan explizit auf die Rückmeldungen der Gläubigen an der Basis. Es ist eine Reflexion, die von der Basis ausgeht. Ich meine von jeder Ortskirche. Wir befinden uns in dieser Phase der Umsetzung des Schlussdokuments der Synode. Jede Ortskirche ist eingeladen, die Früchte dieses Dokuments in synodale Erfahrung umzusetzen. Anschließend bitten wir dann über die Bischofskonferenzen alle, uns die Ergebnisse mitzuteilen, damit wir im Jahr 2028 in der Lage sind, diese Erfahrungen auszutauschen und, warum nicht, gemeinsam nach Antworten zu suchen, falls jemand Fragen haben sollte. Der Dialog zwischen Rom und den deutschen Katholiken bleibt also dynamisch. Der neue Leitfaden soll sicherstellen, dass die Reformwünsche aus Würzburg und dem Rest der Weltkirche im Jahr 2028 gemeinsam auf den Tisch kommen. Für Radio Vatikan, Mario Galgano.
2: Der 104. Katholikentag in Würzburg ging am Sonntag zu Ende. Die Resonanz übertraf die Erwartungen. Allein 34.000 Tickets wurden für die Großveranstaltung verkauft. Rund 40.000 Menschen besuchten die frei zugänglichen Angebote. Wir sprachen mit ZDK-Präsidentin Irme Stetter-Karp.
4: Ja, wir sind überglücklich, dass wir seit Stuttgart eine Steigerung der teilnehmenden Zahlen haben. Das zeigt uns, wir können quasi eine Strahlkraft als Glaubensgemeinschaft entwickeln. Wir hatten außerordentlich wichtige Gäste hier beim Katholikentag, eben nicht nur Bundespräsident und den Bundeskanzler, sondern auch einige Regierungsmitglieder. Wir haben ein sehr buntes Programm mit 900 Veranstaltungen. Wir haben auf der Kirchenmeile diesmal die größte Kirchenmeile, die es gab, nämlich mit über 300 Organisationen, die sich beteiligt haben, im ganzen Spektrum von relativ konservativ eben bis zur anderen Seite. Das war uns auch wichtig, dass wir anbieten, die dabei sein wollen, dass sie hier sich einbringen können mit ihrem Programm, mit ihren Zielen. Und das Wichtigste ist, glaube ich, dass hier trotz nicht sonnigstem Wetter eine unwahrscheinlich gute Stimmung da ist. Das konnte ich überall, sowohl informell, auf den Straßen, in den Gottesdiensten. Es ist einfach eine Stimmung, die sagt, wir als Christen, erstens, wir sind viele und wir haben gemeinsam eine Zeitdiagnose und wir versuchen zu handeln und uns nicht zu verstecken. Wir wollen miteinander feiern, das tun wir hier und wir wollen das mitnehmen, auch als Schwung in unsere Gemeinden, in unsere Arbeit, dort, wo wir täglich sind. Ich hatte heute einen großen Gottesdienst der Malteser zum Beispiel erlebt, gemeinsam mit dem Bonifatiuswerk. Und da merkt man einfach, da ist eine Strahlkraft da und das kann mich nur freuen.
5: Das Motto des Katholikentags ist ja, hab Mut, steh auf. Was wünschen Sie sich jetzt, wenn die vielen Teilnehmenden nach Hause zurückgehen, passiert?
4: Ja, ich wünsche mir, dass das, was ich hier erleben konnte, nämlich einen respektvollen Umgang in einer Diskussion, in einem Diskurs, aushalten von anderen Meinungen, nicht aggressiv werden, sich zuhören, einander zuhören, das klingt so basal, aber ist natürlich auch eine Anstrengung. Das habe ich hier aller Orten erlebt und ich wünsche mir sehr, dass diejenigen, die heimkommen, sagen, hey, das geht miteinander, lass uns das ausprobieren und miteinander können wir vielleicht auch einen Schritt verändern, in dem, was Not ist. Ja?
5: Einer der Gäste, der kam, war ja Kardinal Gregg aus Rom. Sie hatten auch Gelegenheit, mit ihm zu sprechen. Was ist Ihr Eindruck aus dem Gespräch?
4: Es war ein sehr gutes Gespräch, ein offenes Gespräch, ein Gespräch mit wechselseitiger Zuwendung. Und ich würde mich sehr freuen, wenn es eine Fortsetzung dieser Gespräche gäbe.
5: Der nächste Katholikentag ist ja in Paderborn. Was wünschen Sie sich jetzt schon mit Blick auf die nächsten 2 Jahre, was bis Paderborn geschehen sein wird?
4: Niemand von uns, ich auch nicht, niemand weiß, was in 2028 sein wird. Wir haben die Zukunft nicht in der Hand und wir sind in Deutschland politisch durchaus in einer prekären politischen Lage. Wir wissen nicht, ob die Demokratie standfest genug sein wird, ob die notwendigen Reformen auch geleistet werden. Insofern finde ich es sehr schwierig für Paderborn quasi zu sagen, was wird sein. Aber ich kann sagen, was wir anstrengen. Wir wünschen uns natürlich, dass wir weiterhin eine große Zahl von Christen mit diesem Format erreichen können, weil wir glauben, wir brauchen wirklich auch eine Bestärkung in unserem Glauben und da ist eine große Gemeinschaft, ein Gemeinschaftserlebnis, Communio sagen wir, da ist es natürlich einfach eine gute Chance.
2: Unsere Kolleginnen Christine Seuss und Birgit Pottler waren vor Ort in Würzburg. Hier ihr Resümee.
6: Ja, also zunächst mal, wir stimmen mit den Veranstaltern schon überein, dass es ein Erfolg war und auch für die Zukunft vielversprechend, denn 74.000 Leute waren da, hieß es ja. Also so viele verkaufte Tickets und Besucher gab es seit 2018 nicht mehr. Und viele Junge waren da, Alte, nebeneinander, miteinander. Und das muss man ja auch mit bedenken, es war letztlich ein sicherer Katholikentag ohne Zwischenfälle.
7: Auch das Programmheft war in der Tat sehr beeindruckend. Es war natürlich auch als App zu erhalten und es gab viele kreative und innovative Veranstaltungen. Ja, die Säle waren kleiner als vor 4 Jahren in Stuttgart und damit immer gut ausgelastet. Kirche überfüllt Schilder sieht ein Katholik auch in katholischen Regionen in der Regel eher selten. Aber zum Beispiel das Tessé-Gebet im Würzburger Dom war bereits 1 Stunde vor Beginn überfüllt und wurde nach draußen übertragen.
6: Ja, eine eigene Dynamik in dem Ganzen hat ja auch die Tatsache begünstigt, dass viele Veranstaltungen gerade als Mitmachveranstaltungen angelegt waren, wo diskutiert werden sollte. Auch das Thema Missbrauchsaufarbeitung wurde nochmal sehr hochgehängt und die ganz großen Podien, das hat man schon gemerkt, die wurden hingegen verringert, so dass man ja schon eine gute Auswahl hatte, ohne aber die Leute zu überfrachten. Und wenn eben die Säle leer geblieben wären, was hier denn nicht der Fall gewesen war, wäre das ja auch für alle unbefriedigend gewesen.
7: Und schön war zu merken, sowohl im Stadtbild als auch in den Diskussionen, Katholiken werden in Zeiten politischer Unsicherheit derzeit doch wieder als Gruppe gesehen und gewinnen an gesellschaftlicher Relevanz, weil es wirklich um den gesellschaftlichen Zusammenhalt und um die Debattenkultur auch geht. Und der Katholikentag war eben dann auch ein Ort, an dem diese Themen, die Menschen in Deutschland derzeit verunsichern, diskutiert werden konnten. Ein Beispiel war die sogenannte Demokratiekirche, untergebracht in der alten Bürgerkirche der Marienkapelle. Da ging es nicht darum, Kirche demokratisch zu machen, sondern da ging es darum, Demokratie zu lernen, einzuüben und über Themen offen zu diskutieren.
6: Ja, wichtig ist in diesem Zusammenhang vielleicht auch, dass ja bewusst ein sehr großes Gewicht auf das spirituelle Angebot gelegt wurde. Also Gottesdienste und Andachten waren wirklich die beliebtesten Veranstaltungen, wie das Taizé-Gebet. Und auch beim Abendsegen um 22 Uhr waren ja jeweils wirklich viele Leute zu sehen. Schade ist vielleicht nur, wenn ich das sagen darf, dass die Hotelpreise so an die Decke gegangen sind in Würzburg im Vorfeld des Katholikentags.
7: Ja, aber trotzdem, die Gäste wie auch die ca. 1500 ehrenamtlichen Helferinnen und Helfer, die lobten die Gastfreundschaft und die herzliche Atmosphäre in der Stadt. Der Katholikentag hat sich nämlich wirklich verwoben mit dem Alltagsleben. Bei vielen Veranstaltungen musste man auch kein Ticket kaufen, sie waren frei zugänglich. Und damit entstand wirklich eine heitere Stimmung trotz des Wetters. Die Bilder des durchnässten Sakkos des Bundespräsidenten sind durch die Welt gegangen. Die Gläubigen und jungen und alten Menschen haben das gerne mitgemacht. Ja, und mit Blick auf unseren eigenen Bauchnabel, um nach Rom zu gehen, auch der Stand der Vatikanmedien, der war wirklich ein voller Erfolg.
2: Alle unsere Berichte rund um den Katholikentag finden Sie bei uns übrigens im Internet auf www.radiovatikan.de in der Kategorie Kirche. Die Liebe zu den Armen ist die evangeliumsgemäße Garantie für eine Kirche, die dem Herzen Gottes treu ist. Das hat Papst Leo an diesem Montag bei einer Audienz für eine katholische US-Hilfsorganisation betont.
8: Leo XIV. Zitierte damit aus seinem ersten größeren Lehrschreiben, die Lexi Te, vom Oktober letzten Jahres. In einer Rede an die Catholic Extension Society zog der Papst, der lange als Missionar in Peru gearbeitet hat, eine direkte Linie zwischen Caritas und Mission.
9: The early church bears witness to the fact that wherever there is a true faith community,
8: die frühe Kirche bezeugt, dass christliche Nächstenliebe in jeder echten Glaubensgemeinschaft ihre Mitglieder dazu bringt, das Leid anderer zu lindern und sich um Bedürftige, vor allem die Armen, zu kümmern. Die Liebe zu den Armen öffnet den Menschen, denen wir dienen, die Tür, den Herrn tiefer kennenzulernen, indem wir von seiner Liebe Zeugnis ablegen. Das Engagement, nicht nur die materiellen Bedürfnisse der Armen zu lindern, sondern auch in den Aufbau lebendiger katholischer Gemeinschaften zu investieren, ist heute besonders wichtig. Glaubensgemeinschaften bieten nach Ansicht des Papstes nicht nur die Möglichkeit, die Freude am Glauben im Alltag zu erfahren. Sie bieten, wie wir gesehen haben, Unterstützung für die Armen und auch die Kraft, die wir alle brauchen, um den Herausforderungen des Lebens im Glauben zu begegnen. In gewisser Weise sind diese Gemeinschaften auch der gute Boden, auf dem neue Berufungen zum Priestertum und zum Ordensleben Wurzeln schlagen und wachsen können und der so für die kommenden Jahre neue Arbeiter für die Ernte bereitstellt. Die Catholic Extension Society wurde 1905 von einem Priester gegründet. Ihre Hilfen erreichen heute nach eigenen Angaben 15 Millionen amerikanische Katholiken in finanzschwachen Bistümern. Stefan Kempis für Radio Vatikan.

0: Und damit endet dieses Nachrichtenjournal am Montag. Anne Preckel war heute im Studio und bedankt sich sehr herzlich fürs Zuhören. 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

Lesung aus der Apostelgeschichte. In jenen Tagen schickte Paulus von Milet aus jemand nach Ephesus und ließ die Ältesten der Gemeinde zu sich rufen. Als sie bei ihm eingetroffen waren, sagte er: Ihr wisst, wie ich vom ersten Tag an, seit ich die Provinz Asien betreten habe, die ganze Zeit in eurer Mitte war und wie ich dem Herrn in aller Demut diente, unter Tränen und vielen Prüfungen, die ich durch die Nachstellungen der Juden erlitten habe, wie ich nichts verschwiegen habe von dem, was heilsam ist. Ich habe es euch verkündigt und habe euch gelehrt öffentlich und in den Häusern. Ich habe Juden und Griechen beschworen, sich zu Gott zu bekehren und an Jesus Christus, unseren Herrn, zu glauben. Nun ziehe ich, gebunden durch den Geist, nach Jerusalem, und ich weiß nicht, was dort mit mir geschehen wird. Nur das bezeugt mir der Heilige Geist von Stadt zu Stadt, dass Fesseln und Drangsale auf mich warten. Aber ich will mit keinem Wort mein Leben wichtig nehmen, wenn ich nur meinen Lauf vollende und den Dienst erfülle, der mir von Jesus, dem Herrn, übertragen wurde, das Evangelium von der Gnade Gottes zu bezeugen. Nun aber wisst ihr, dass ihr mich nicht mehr von Angesicht sehen werdet. Ihr alle, zu denen ich gekommen bin und denen ich das Reich verkündet habe. Darum bezeuge ich euch am heutigen Tag: Ich bin unschuldig, wenn einer von euch allen verloren geht. Denn ich habe mich der Pflicht nicht entzogen, euch den ganzen Willen Gottes zu verkünden.

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1: Heute mit folgenden Themen: KI-Enzyklika des Papstes, KI als Hilfsmittel, um menschlicher zu sein. Schuldenerlass für arme Länder, Appell des Bischofs von Assisi. Und Einsatz für Frieden und Gerechtigkeit, Auszeichnung für Kardinalstaatssekretär Parolin. Herzlich willkommen zum Nachrichtenjournal von Radio Vatikan, heißt sie Anne Preckel. Kardinalstaatssekretär Pietro Parolin ist mit dem Europäischen Verdienstorden geehrt worden. In Straßburg nahm er am Dienstag die in diesem Jahr erstmals verliehene Medaille entgegen. Das EU-Parlament begründete die Ehrung mit seinem diplomatischen Einsatz zur Beilegung von Konflikten sowie mit seinem Engagement für den interkonfessionellen Dialog, für soziale Gerechtigkeit und das Einhalten der Grundrechte. Parolin mahnte in seiner Rede bei der Verleihung, dass die Menschenwürde nie verletzt werden dürfe, in keiner Phase des Lebens. Der vatikanische Chefdiplomat betonte die Rolle der EU für den Frieden und überbrachte Grüße des Papstes. Der Heilige Stuhl sei stets bereit, mit den europäischen Institutionen zusammenzuarbeiten, um die Menschenwürde jedes Menschen zu verteidigen und ein Baumeister des Friedens im Interesse Europas und der gesamten Welt zu sein. Neben dem katholischen Kirchenmann wurden weitere Menschen aus Politik, Kultur, Wissenschaft und Sport ausgezeichnet, darunter die ehemalige Bundeskanzlerin Angela Merkel sowie der polnische Friedensnobelpreisträger Lech Walesa. Dass Papst Leo bei der Nutzung künstlicher Intelligenz dazu aufruft, Stimmen und Gesichter des Menschen zu bewahren, findet der spanische La Salle-Bruder Jorge Sierra am Puls der Zeit. Als Pädagoge weiß er gut, wie wichtig Bildung und die Erziehung zum kritischen Denken sind, damit junge Leute KI sinnstiftend nutzen.
2: Man darf die Technologie nicht an sich verachten und ablehnen, aber man darf sie auch nicht so weit annehmen, dass sie uns entmenschlicht, stimmt der Ordensmann im Interview mit Radio Vatikan Papst Leo zu. Dieser legt in der kommenden Woche seine erste Enzyklika vor. Thema ist die Bewahrung des Menschen im Zeitalter der künstlichen Intelligenz. Für Bruder Jorge sind die Grenzen der im Alltag überaus praktischen Technologie deutlich sichtbar. Sie zeigen sich genau dort, wo sich das Wesen des Urmenschlichen offenbart. Im Miteinander, im Trost, im Feld des Auch der Papst sehe die Herausforderungen bei KI im Anthropologischen, nicht im Technischen. In einigen der Gespräche, die wir über künstliche Intelligenz, Seelsorge und Jugendarbeit geführt haben, sind wir immer wieder auf den Gedanken gekommen, dass wir das ergänzen müssen, was künstliche Intelligenz nicht leisten kann. Oder anders ausgedrückt, künstliche Intelligenz kann zwar besonders repetitive Aufgaben übernehmen, aber was den menschlichen Kontakt, die Begleitung, die enge Beziehung und die Verkündigung des Evangeliums betrifft, das kann kein Algorithmus ersetzen. Vielleicht sollten wir unsere Kräfte weniger auf die Verwaltung oder die Gestaltung konzentrieren, sondern vielmehr auf diese persönliche Beziehung. KI wird immer ein Mittel sein, aber kein Selbstzweck.
3: Intelligencia artificial siempre será un medio, pero no un fin.

0: dass dies eine große Chance für die Zukunft sein kann. Wir sollten KI zudem stärker mit Informationen aus verschiedenen Quellen füttern. Kirche und Bildungseinrichtungen sollten ihr qualitativ hochwertige Informationen liefern, damit sie keine Vorurteile reproduziert. Im Mittelpunkt muss immer unsere rationale, kritische und Glaubensfähigkeit stehen.
1: Kritica y creyente de la persona y específicamente del joven.
0: Für Radio Vatikan, Christine Seuss.
2: Der heilige Franz von Assisi ist für sein Leben in Armut und seinen Einsatz für Arme bekannt. 1206 hat der reiche Kaufmannssohn in Assisi seine Kleider und Besitztümer weggegeben und sich der Armut und einem Leben nach dem Evangelium verschrieben. Daran erinnert dort das sogenannte Heiligtum der Entkleidung, Santuario della Spoliazione. Genau dort hat nun der Bischof von Assisi, Felice Acroca, einen Schuldenerlass für arme Länder gefordert.
3: Geld macht nicht glücklich, aber es könnte die Probleme vieler Leute erleichtern, wenn sich das Geld nicht in den Händen einiger weniger konzentrieren würde und so ein Ungleichgewicht zwischen den Menschen schafft, stellt Bischof Felice Acroca im Interview mit den vatikanischen Medien fest. Er ist der neue Bischof von Assisi, Nocera, Umbra, Gualdo, Tadino und Foligno. Im März hat er sein Amt angetreten und vergangenes Wochenende hat er erstmals in Assisi die Feierlichkeiten geleitet, die im Heiligtum der Entkleidung daran erinnern, wie Franz von Assisi sein Leben radikal änderte. Im Bischofshaus hat der große italienische Heilige sich damals in einer dramatischen Geste all seiner Kleider entledigt, als Zeichen dafür, dass er künftig auf alle weltlichen Güter verzichten wollte, um sich ganz Gott und den Menschen, vor allem den Bedürftigsten, zu widmen. Eine ähnlich einschneidende Aktion wünscht sich der neue Bischof von Assisi auch für die heutige Zeit. Ich spüre, dass Franziskus der heutigen Welt viel zu sagen hat. Das denke ich schon immer, aber angesichts der aktuellen Weltlage spüre ich, dass er auf noch dramatischere Weise wieder aktuell wird. Vergebung bedeutet Nachlass der Schuld und man könnte vielen Ländern, die von der Schuldenlast erdrückt werden, die Schulden erlassen. Arme Länder, die Schulden haben. Das haben die Päpste, etwa Johannes Paul II., bereits zum heiligen Jahr 2000 gefordert, erinnert der Bischof von Assisi. Papst Franziskus bekräftigte die Forderung nach einem Schuldenerlass für arme Länder zum heiligen Jahr 2025-26. Man hat also wieder über das Thema geredet, aber mir scheint, es hieß sparen, sparen und irgendwie sind die Leute dann drüber hinweggeglitten, obwohl das eine interessante Frage ist, die man vertiefen sollte und die positive Ergebnisse bringen könnte, mahnt Bischof Acroca zum Thema Schuldenerlass für arme Länder. Und während Schuldenerlasse kein Thema zu sein scheinen, werden immer mehr Gelder für Waffen bereitgestellt, kritisiert der Bischof von Assisi. Inzwischen juckt es kaum mehr wen, wenn gesagt wird, wir müssen die Ausgaben für Waffen erhöhen. Das erscheint mir sehr gefährlich und auch ungerecht. Franz von Assisi schlägt uns eine radikale Alternative zu diesem Denkmodell vor. Denn er geht davon aus, dass alle Menschen Geschwister sind und ihnen durch Gott die Schuld vergeben wird. Wenn alle Menschen Geschwister sind, sind alle gleich und haben die gleichen Rechte und Pflichten. Und unter Geschwistern in einer Familie gibt es keine Reicheren und Ärmeren. Alle sind auf der gleichen Ebene. Meint der Bischof von Assisi, Felice Acroca. Für Radio Vatikan, Stefanie Stahlhofen.
2: Vor etwa 75 Tagen, am 28. Februar, haben die USA und Israel Iran überfallen. Und nimmt man alle Militäraktionen, die mit diesem Krieg zusammenhängen, zusammen, liegt die Zahl der Toten bei mehreren tausend Menschen. Doch neben den Menschenleben zählt auch das kulturelle Erbe zu den Kollateralschäden des Konfliktes, der sich auf mehrere Länder der Region ausgedehnt hat.
4: Das betont Christa Pika von der UNO-Kulturorganisation UNESCO in Paris in einem Interview mit uns. Zum jetzigen Zeitpunkt können wir uns noch keinen genauen Überblick über die Lage verschaffen. Aber wir verfolgen die Entwicklung natürlich aufmerksam und sind uns bewusst, dass diese Feindseligkeiten, diese Situation nicht nur das Leben der Menschen betrifft, sondern auch den Kultursektor und die Kulturerbestätten in allen betroffenen Ländern. Es geht auch um die Kulturwirtschaft und die Museen. Viele Menschen hängen mit ihrem Einkommen von dieser Branche ab. Wenn also Museen geschlossen sind, wenn Künstler keine Aufführungen und Veranstaltungen organisieren können, dann entfallen ihre Einkünfte. Der Krieg hat also auch Auswirkungen auf das lebendige Kulturerbe, auf Traditionen, Know-how und Praktiken. Generell sind, so zählt Picard auf, Kulturstätten in Iran, Israel, Palästina und dem Libanon besonders betroffen. Dort schlugen Bomben oder Raketen ein und beschädigten kulturell wichtige Orte, etwa die Grabes- und Auferstehungskirche Jesu Christi in Jerusalem. Zum jetzigen Zeitpunkt konnten wir Schäden an drei Welterbestätten bestätigen, nämlich in Teheran, am Palast von Golestan und am Pavillon von Chehel Sotun, der zu den persischen Gärten gehört. Außerdem am Ausgrabungsgelände des antiken Tyros im Libanon. Abgesehen von diesen Welterbestätten müssen wir auch Schäden an mehreren Kulturgütern von nationaler Bedeutung im Iran, insbesondere am Saadabad-Palast, dem ehemaligen Senatsgebäude, feststellen. Und es gibt auch eine Synagoge in Teheran, an der wir Schäden bemerkt haben. Das Interview mit Christa Picard führte Augustin Asta vom französischen Dienst von Radio Vatikan. Der Beitrag ist von Stefan Kempis, Radio Vatikan.
2: Hören Sie nun weitere Nachrichten. USA. Der Bischof von San Diego, Michael Pham, hat den tödlichen Schusswaffenangriff auf eine Moschee verurteilt. Die Gläubigen sind in Solidarität und im Gebet vereint mit der muslimischen Gemeinschaft, erklärte er nach dem Anschlag vom 18. Mai. Gotteshäuser müssten stets Zufluchtsorte des Friedens, der Sicherheit und des Gebetes sein, so der Bischof. Nach Angaben der Polizei griffen zwei männliche Teenager am Montagmittag das Islamic Center of San Diego im Stadtteil Claremont an. Zum Motiv der Angreifer konnte die Polizei vorerst keine Angaben machen. Jordanien. Die 2000-Jahresfeier der Taufe Jesu im Jordan soll in Jordanien im Jahr 2030 groß begangen werden. Bereits am Montag gaben Kirchenführer und der jordanische König Abdullah II. Den Auftakt zur Initiative 2030, wie das arabischsprachige christliche Portal Abuna am Dienstag berichtete. Der lateinische Patriarch von Jerusalem, Kardinal Pizzaballa, rief anlässlich der Feier zur geistlichen Erneuerung und Wiederentdeckung der Taufe auf. Jordaniens König Abdullah II. Erklärte, im Zentrum der Jubiläumsaktion stünden eine Verbesserung der Infrastruktur und der Dienstleistungen an der heiligen Stätte. Die Stätte Al-Maqdas am jordanischen Ufer des Jordan wird als Taufstelle Jesu verehrt. Damit endet unser Nachrichtenjournal an diesem Dienstag. Im Studio war heute Anne Preckel, die sich herzlich von Ihnen verabschiedet. 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
1: Heute mit folgenden Themen: KI-Enzyklika des Papstes, KI als Hilfsmittel, um menschlicher zu sein. Schuldenerlass für arme Länder, Appell des Bischofs von Assisi. Und Einsatz für Frieden und Gerechtigkeit, Auszeichnung für Kardinalstaatssekretär Parolin. Herzlich willkommen zum Nachrichtenjournal von Radio Vatikan, heißt sie Anne Preckel. Kardinalstaatssekretär Pietro Parolin ist mit dem Europäischen Verdienstorden geehrt worden. In Straßburg nahm er am Dienstag die in diesem Jahr erstmals verliehene Medaille entgegen. Das EU-Parlament begründete die Ehrung mit seinem diplomatischen Einsatz zur Beilegung von Konflikten sowie mit seinem Engagement für den interkonfessionellen Dialog, für soziale Gerechtigkeit und das Einhalten der Grundrechte. Parolin mahnte in seiner Rede bei der Verleihung, dass die Menschenwürde nie verletzt werden dürfe, in keiner Phase des Lebens. Der vatikanische Chefdiplomat betonte die Rolle der EU für den Frieden und überbrachte Grüße des Papstes. Der Heilige Stuhl sei stets bereit, mit den europäischen Institutionen zusammenzuarbeiten, um die Menschenwürde jedes Menschen zu verteidigen und ein Baumeister des Friedens im Interesse Europas und der gesamten Welt zu sein. Neben dem katholischen Kirchenmann wurden weitere Menschen aus Politik, Kultur, Wissenschaft und Sport ausgezeichnet, darunter die ehemalige Bundeskanzlerin Angela Merkel sowie der polnische Friedensnobelpreisträger Lech Walesa. Dass Papst Leo bei der Nutzung künstlicher Intelligenz dazu aufruft, Stimmen und Gesichter des Menschen zu bewahren, findet der spanische La Salle-Bruder Jorge Sierra am Puls der Zeit. Als Pädagoge weiß er gut, wie wichtig Bildung und die Erziehung zum kritischen Denken sind, damit junge Leute KI sinnstiftend nutzen.
2: Man darf die Technologie nicht an sich verachten und ablehnen, aber man darf sie auch nicht so weit annehmen, dass sie uns entmenschlicht, stimmt der Ordensmann im Interview mit Radio Vatikan Papst Leo zu. Dieser legt in der kommenden Woche seine erste Enzyklika vor. Thema ist die Bewahrung des Menschen im Zeitalter der künstlichen Intelligenz. Für Bruder Jorge sind die Grenzen der im Alltag überaus praktischen Technologie deutlich sichtbar. Sie zeigen sich genau dort, wo sich das Wesen des Urmenschlichen offenbart. Im Miteinander, im Trost, im Feld des Geistes und der Spiritualität. Auch der Papst sehe die Herausforderungen bei KI im Anthropologischen, nicht im Technischen. In einigen der Gespräche, die wir über künstliche Intelligenz, Seelsorge und Jugendarbeit geführt haben, sind wir immer wieder auf den Gedanken gekommen, dass wir das ergänzen müssen, was künstliche Intelligenz nicht leisten kann. Oder anders ausgedrückt, künstliche Intelligenz kann zwar besonders repetitive Aufgaben übernehmen, aber was den menschlichen Kontakt, die Begleitung, die enge Beziehung und die Verkündigung des Evangeliums betrifft, das kann kein Algorithmus ersetzen. Vielleicht sollten wir unsere Kräfte weniger auf die Verwaltung oder die Gestaltung konzentrieren, sondern vielmehr auf diese persönliche Beziehung. KI wird immer ein Mittel sein, aber kein Selbstzweck. Und die Intelligenz artificial siempre será un medio, pero no un fin. Auch Kreativität sei eine zutiefst menschliche Dimension, macht der Lassalle-Bruder weiter deutlich. Nimmt Kreativität das menschliche Erfinden und Erschaffen durch KI ab? Jorge Sierra findet, genau das sollte man verhindern.
3: Pues a veces las respuestas rápidas.
2: Nun, manchmal können die schnellen und einfachen Antworten, die uns ein technologisches Werkzeug wie die künstliche Intelligenz liefern kann, tatsächlich dazu führen, dass der kreative Prozess, der Anstrengung erfordert, nicht stattfindet. Insofern, ja. Hier sagte ein Science-Fiction-Autor vor einigen Monaten, ohne die Worte des Papstes zu kennen: Ich möchte keine künstliche Intelligenz, die malt und schreibt, während ich die Wäsche wasche, sondern eine, die die Wäsche wäscht, damit ich mehr Zeit zum Malen und Schreiben habe. Ich glaube, das ist ein guter Ansatz, dass künstliche Intelligenz und jedes andere technologische Hilfsmittel es uns ermöglichen, menschlicher zu sein. Kunst, Kreativität und Engagement sind zutiefst menschlich.
3: El arte, la creatividad y el compromiso son plenamente humanos.
2: Im Bildungsbereich habe KI eine Revolution ausgelöst, so der Ordensmann. Junge Lernende nutzten sie wie selbstverständlich, während das Wissen und Bewusstsein um Risiken, Grenzen, aber auch Chancen dieser Digitaltechnologie noch nicht genügend ausgebildet seien, auch nicht bei den Lehrkräften. Um einen mündigen Umgang mit KI zu ermöglichen, gilt es laut Sierra, einige Anpassungen im Bildungsbereich vorzunehmen. Neben der Erziehung zum kritischen Denken und zu Unterscheidungsvermögen bei der Nutzung von KI gelte es auch, die Ziele von Bildung zu überdenken.
3: Eso quizás implica unas actividades de evaluación.
2: Das bedeutet vielleicht andere Aufgabenstellungen als etwa, erstelle eine Zusammenfassung dieser Lektüre. Denn das kann künstliche Intelligenz wahrscheinlich besser als wir. Wir müssen den Fokus mehr auf das Verstehen, die Aneignung und die Anwendung von Wissen verlagern. Ich glaube, dass dies eine große Chance für die Zukunft sein kann. Wir sollten KI zudem stärker mit Informationen aus verschiedenen Quellen füttern. Kirche und Bildungseinrichtungen sollten ihr qualitativ hochwertige Informationen liefern, damit sie keine Vorurteile reproduziert. Im Mittelpunkt muss immer unsere rationale, kritische und Glaubensfähigkeit stehen.
3: Kritiker und Creyente de la persona y específicamente del joven.
2: Für Radio Vatikan, Christine Seuss.
1: Der heilige Franz von Assisi ist für sein Leben in Armut und seinen Einsatz für Arme bekannt. 1206 hat der reiche Kaufmannssohn in Assisi seine Kleider und Besitztümer weggegeben und sich der Armut und einem Leben nach dem Evangelium verschrieben. Daran erinnert dort das sogenannte Heiligtum der Entkleidung, Santuario della Spoliazione. Genau dort hat nun der Bischof von Assisi, Felice Acroca, einen Schuldenerlass für arme Länder gefordert.
4: I soldi non fanno la felicità.
5: Geld macht nicht glücklich, aber es könnte die Probleme vieler Leute erleichtern, wenn sich das Geld nicht in den Händen einiger weniger konzentrieren würde und so ein Ungleichgewicht zwischen den Menschen schafft. Stellt Bischof Felice Acroca im Interview mit den vatikanischen Medien fest. Er ist der neue Bischof von Assisi, Nocera, Umbra, Gualdo, Tadino und Foligno. Im März hat er sein Amt angetreten und vergangenes Wochenende hat er erstmals in Assisi die Feierlichkeiten geleitet, die im Heiligtum der Entkleidung daran erinnern, wie Franz von Assisi sein Leben radikal änderte. Im Bischofshaus hat der große italienische Heilige sich damals in einer dramatischen Geste all seiner Kleider entledigt, als Zeichen dafür, dass er künftig auf alle weltlichen Güter verzichten wollte, um sich ganz Gott und den Menschen, vor allem den Bedürftigsten, zu widmen. Eine ähnlich einschneidende Aktion wünscht sich der neue Bischof von Assisi auch für die heutige Zeit. Ich spüre, dass Franziskus der heutigen Welt viel zu sagen hat. Das denke ich schon immer, aber angesichts der aktuellen Weltlage spüre ich, dass er auf noch dramatischere Weise wieder aktuell wird. Vergebung bedeutet Nachlass der Schuld und man könnte vielen Ländern, die von der Schuldenlast erdrückt werden, die Schulden erlassen. Arme Länder, die Schulden haben. Das haben die Päpste, etwa Johannes Paul II., bereits zum heiligen Jahr 2000 gefordert, erinnert der Bischof von Assisi. Papst Franziskus bekräftigte die Forderung nach einem Schuldenerlass für arme Länder zum heiligen Jahr 2025-26. Man hat also wieder über das Thema geredet, aber mir scheint, es hieß sparen, sparen und irgendwie sind die Leute dann drüber hinweggeglitten, obwohl das eine interessante Frage ist, die man vertiefen sollte und die positive Ergebnisse bringen könnte, mahnt Bischof Acroca zum Thema Schuldenerlass für arme Länder. Und während Schuldenerlasse kein Thema zu sein scheinen, werden immer mehr Gelder für Waffen bereitgestellt, kritisiert der Bischof von Assisi. Inzwischen juckt es kaum mehr wen, wenn gesagt wird, wir müssen die Ausgaben für Waffen erhöhen. Das erscheint mir sehr gefährlich und auch ungerecht. Franz von Assisi schlägt uns eine radikale Alternative zu diesem Denkmodell vor. Denn er geht davon aus, dass alle Menschen Geschwister sind und ihnen durch Gott die Schuld vergeben wird. Wenn alle Menschen Geschwister sind, sind alle gleich und haben die gleichen Rechte und Pflichten. Und unter Geschwistern in einer Familie gibt es keine Reicheren und Ärmeren. Alle sind auf der gleichen Ebene. Meint der Bischof von Assisi, Felice Acroca. Für Radio Vatikan, Stefanie Stahlhofen.
1: Wir werden weiterhin die Geschichte von Jesus in Asien erzählen. Das hat Kardinal Sebastian Francis am Rande des Ad Limina-Besuchs der Bischöfe aus Malaysia, Singapur und Brunei in Rom klargestellt.
6: Other parts of Asia may still be experiencing some kind of persecution.
7: Auch wenn in anderen Teilen Asiens noch immer eine gewisse Verfolgung herrschen mag, sollten wir nicht in die Falle tappen, einen Minderheitenkomplex oder einen Verfolgungskomplex zu entwickeln, sagte der Bischof von Penang in Malaysia gegenüber den Vatikanmedien. Natürlich gäbe es echte Probleme, so der Kardinal. Die Realität in den drei südostasiatischen Ländern schilderte er als multireligiös, multikulturell und vielsprachig. Aber genug davon, das als Herausforderung zu sehen. Vielleicht sollten wir es als Vorzug begreifen. Vielfalt ist ein Vorzug und Einheit in der Vielfalt ist ein Vorzug. Vielfalt ist keine Bedrohung und in der Vielfalt liegt Gleichheit. Der malaiische Geistliche, den Papst Franziskus 2023 ins Kardinalskollegium aufgenommen hatte, brachte eine theologische Interpretation der Vielfalt ins Spiel. Bei diesen drei Dingen, Einheit, Vielfalt und Gleichheit, geht es im Grund um die Dreifaltigkeit und es geht um uns. Das ist eigentlich sehr spannend und mit der richtigen Ausrichtung können wir uns den Herausforderungen gemeinsam stellen. Das Leben der Kirche in Malaysia, Singapur und Brunei schilderte Kardinal Francis als friedlich und lebendig. Singapur und Brunei seien hochentwickelt, Malaysia dagegen ein Entwicklungsland. Die politische Lage ist recht stabil und die Kirche ist sehr lebendig, sehr dynamisch. Und wir haben viele Menschen, die sich als Erwachsene über den katholischen Glauben erkundigen. Viele von ihnen bitten um die Erwachsenentaufe. Das hält uns auf Trab. Die Bischofskonferenz von Malaysia, Singapur und Brunei umfasst 10 Bistümer und ein apostolisches Vikariat, jenes von Brunei. Kardinal Francis stand dem Zusammenschluss von 2017 bis 2023 als Präsident vor. Er leitet das Kommunikationsbüro der Föderation der Bischofskonferenzen in Asien. In der römischen Kurie ist er Mitglied des Dikasteriums zugunsten der ganzheitlichen Entwicklung des Menschen. Gudrun Seiler, Radio Vatikan.
1: Vor etwa 75 Tagen, am 28. Februar, haben die USA und Israel Iran überfallen. Und nimmt man alle Militäraktionen, die mit diesem Krieg zusammenhängen, zusammen, liegt die Zahl der Toten bei mehreren tausend Menschen. Doch neben den Menschenleben zählt auch das kulturelle Erbe zu den Kollateralschäden des Konfliktes, der sich auf mehrere Länder der Region ausgedehnt hat.
8: Das betont Christa Pika von der UNO-Kulturorganisation UNESCO in Paris in einem Interview mit uns. Zum jetzigen Zeitpunkt können wir uns noch keinen genauen Überblick über die Lage verschaffen. Aber wir verfolgen die Entwicklung natürlich aufmerksam und sind uns bewusst, dass diese Feindseligkeiten, diese Situation nicht nur das Leben der Menschen betrifft, sondern auch den Kultursektor und die Kulturerbestätten in allen betroffenen Ländern. Es geht auch um die Kulturwirtschaft und die Museen. Viele Menschen hängen mit ihrem Einkommen von dieser Branche ab. Wenn also Museen geschlossen sind, wenn Künstler keine Aufführungen und Veranstaltungen organisieren können, dann entfallen ihre Einkünfte. Der Krieg hat also auch Auswirkungen auf das lebendige Kulturerbe, auf Traditionen, Know-how und Praktiken. Generell sind, so zählt Picard auf, Kulturstätten in Iran, Israel, Palästina und dem Libanon besonders betroffen. Dort schlugen Bomben oder Raketen ein und beschädigten kulturell wichtige Orte, etwa die Grabes- und Auferstehungskirche Jesu Christi in Jerusalem. Die UNESCO führt eine Überprüfung auf der Grundlage von Satellitenbildern durch, idealerweise auch vor Ort. Aber angesichts der Sicherheitslage in der Region war es uns noch nicht möglich, vor Ort zu sein, um die Überprüfungen durchzuführen. Wir sind somit auf die Bilder angewiesen, die wir von diesen Städten erhalten können. Zum jetzigen Zeitpunkt konnten wir Schäden an 3 Welterbestätten bestätigen, nämlich in Teheran, am Palast von Golestan und am Pavillon von Chehel Sotun, der zu den persischen Gärten gehört. Außerdem am Ausgrabungsgelände des antiken Tyros im Libanon. Der Golestan-Palast ist eines der ältesten Gebäude in der iranischen Hauptstadt. Ein früherer Regierungspalast aus dem 18. Jahrhundert. Hier saß der Schah auf dem berühmten Pfauenthron, bis ihn die Islamische Revolution 1979 aus dem Land vertrieb. Seit 2013 gehört er zum UNESCO-Welterbe, doch während der jüngsten Bombardements auf Teheran zerstörte die Druckwelle einer Bombe, die auf einem Platz in der Nähe einschlug, zahlreiche Spiegel und Fenster. Abgesehen von diesen Welterbestätten müssen wir auch Schäden an mehreren Kulturgütern von nationaler Bedeutung im Iran, insbesondere am Saadabad-Palast, dem ehemaligen Senatsgebäude, feststellen. Und es gibt auch eine Synagoge in Teheran, an der wir Schäden bemerkt haben. Das Interview mit Christa Picard führte Augustin Asta vom französischen Dienst von Radio Vatikan. Der Beitrag ist von Stefan Kempis, Radio Vatikan.
1: Hören Sie nun weitere Nachrichten. USA. Der Bischof von San Diego, Michael Pham, hat den tödlichen Schusswaffenangriff auf eine Moschee verurteilt. Die Gläubigen sind in Solidarität und im Gebet vereint mit der muslimischen Gemeinschaft, erklärte er nach dem Anschlag vom 18. Mai. Gotteshäuser müssten stets Zufluchtsorte des Friedens, der Sicherheit und des Gebetes sein, so der Bischof. Nach Angaben der Polizei griffen 2 männliche Teenager am Montagmittag das Islamic Center of San Diego im Stadtteil Claremont an. Zum Motiv der Angreifer konnte die Polizei vorerst keine Angaben machen. Deutschland. Wegen der globalen Kürzungen in der Entwicklungszusammenarbeit droht laut Organisation One Millionen Kindern der Tod. Bis 2030 könnten weltweit zusätzlich 5,4 Millionen Kinder sterben, warnte die Entwicklungsorganisation am Dienstag. Bereits jetzt würden jedes Jahr 4,9 Millionen Kinder vor ihrem 5. Geburtstag sterben. Durch die Kürzungen drohe diese Zahl erstmals seit Jahrzehnten wieder anzusteigen. Besonders gefährdet seien Kinder in afrikanischen Ländern. Vor allem die USA hatten ihre Mittel zuletzt deutlich gekürzt, aber auch andere Länder wie Deutschland geben weniger. Jordanien. Die 2000 Jahresfeier der Taufe Jesu im Jordan soll in Jordanien im Jahr 2030 groß begangen werden. Bereits am Montag gaben Kirchenführer und der jordanische König Abdullah II. Den Auftakt zur Initiative 2030, wie das arabischsprachige christliche Portal Abuna am Dienstag berichtete. Der lateinische Patriarch von Jerusalem, Kardinal Pizzaballa, rief anlässlich der Feier zur geistlichen Erneuerung und Wiederentdeckung der Taufe auf. Jordaniens König Abdullah II. Erklärte, im Zentrum der Jubiläumsaktion stünden eine Verbesserung der Infrastruktur und der Dienstleistungen an der heiligen Stätte. Die Stätte Al-Maqdas am jordanischen Ufer des Jordan wird als Taufstelle Jesu verehrt. Damit endet unser Nachrichtenjournal an diesem Dienstag. Im Studio war heute Anne Preckel, die sich herzlich von Ihnen verabschiedet. 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
1: Heute mit folgenden Themen: KI-Enzyklika des Papstes, KI als Hilfsmittel, um menschlicher zu sein. Schuldenerlass für arme Länder, Appell des Bischofs von Assisi. Und Einsatz für Frieden und Gerechtigkeit, Auszeichnung für Kardinalstaatssekretär Parolin. Herzlich willkommen zum Nachrichtenjournal von Radio Vatikan, heißt sie Anne Preckel. Kardinalstaatssekretär Pietro Parolin ist mit dem Europäischen Verdienstorden geehrt worden. In Straßburg nahm er am Dienstag die in diesem Jahr erstmals verliehene Medaille entgegen. Das EU-Parlament begründete die Ehrung mit seinem diplomatischen Einsatz zur Beilegung von Konflikten sowie mit seinem Engagement für den interkonfessionellen Dialog, für soziale Gerechtigkeit und das Einhalten der Grundrechte. Parolin mahnte in seiner Rede bei der Verleihung, dass die Menschenwürde nie verletzt werden dürfe, in keiner Phase des Lebens. Der vatikanische Chefdiplomat betonte die Rolle der EU für den Frieden und überbrachte Grüße des Papstes. Der Heilige Stuhl sei stets bereit, mit den europäischen Institutionen zusammenzuarbeiten, um die Menschenwürde jedes Menschen zu verteidigen und ein Baumeister des Friedens im Interesse Europas und der gesamten Welt zu sein. Neben dem katholischen Kirchenmann wurden weitere Menschen aus Politik, Kultur, Wissenschaft und Sport ausgezeichnet, darunter die ehemalige Bundeskanzlerin Angela Merkel sowie der polnische Friedensnobelpreisträger Lech Walesa. Dass Papst Leo bei der Nutzung künstlicher Intelligenz dazu aufruft, Stimmen und Gesichter des Menschen zu bewahren, findet der spanische La Salle-Bruder Jorge Sierra am Puls der Zeit. Als Pädagoge weiß er gut, wie wichtig Bildung und die Erziehung zum kritischen Denken sind, damit junge Leute KI sinnstiftend nutzen.
2: Man darf die Technologie nicht an sich verachten und ablehnen, aber man darf sie auch nicht so weit annehmen, dass sie uns entmenschlicht, stimmt der Ordensmann im Interview mit Radio Vatikan Papst Leo zu. Dieser legt in der kommenden Woche seine erste Enzyklika vor. Thema ist die Bewahrung des Menschen im Zeitalter der künstlichen Intelligenz. Für Bruder Jorge sind die Grenzen der im Alltag überaus praktischen Technologie deutlich sichtbar. Sie zeigen sich genau dort, wo sich das Wesen des Urmenschlichen offenbart. Im Miteinander, im Trost, im Feld des Geistes und der Spiritualität. Auch der Papst sehe die Herausforderungen bei KI im Anthropologischen, nicht im Technischen. In einigen der Gespräche, die wir über künstliche Intelligenz, Seelsorge und Jugendarbeit geführt haben, sind wir immer wieder auf den Gedanken gekommen, dass wir das ergänzen müssen, was künstliche Intelligenz nicht leisten kann. Oder anders ausgedrückt, künstliche Intelligenz kann zwar besonders repetitive Aufgaben übernehmen, aber was den menschlichen Kontakt, die Begleitung, die enge Beziehung und die Verkündigung des Evangeliums betrifft, das kann kein Algorithmus ersetzen. Vielleicht sollten wir unsere Kräfte weniger auf die Verwaltung oder die Gestaltung konzentrieren, sondern vielmehr auf diese persönliche Beziehung. KI wird immer ein Mittel sein, aber kein Selbstzweck. Und die Intelligenz artificial siempre será un medio, pero no un fin. Auch Kreativität sei eine zutiefst menschliche Dimension, macht der La Salle-Bruder weiter deutlich. Nimmt Kreativität das menschliche Erfinden und Erschaffen durch KI ab? Jorge Sierra findet, genau das sollte man verhindern. Nun, manchmal können die schnellen und einfachen Antworten, die uns ein technologisches Werkzeug wie die künstliche Intelligenz liefern kann, tatsächlich dazu führen, dass der kreative Prozess, der Anstrengung erfordert, nicht stattfindet. Insofern, ja. Hier sagte ein Science-Fiction-Autor vor einigen Monaten, ohne die Worte des Papstes zu kennen: Ich möchte keine künstliche Intelligenz, die malt und schreibt, während ich die Wäsche wasche, sondern eine, die die Wäsche wäscht, damit ich mehr Zeit zum Malen und Schreiben habe. Ich glaube, das ist ein guter Ansatz, dass künstliche Intelligenz und jedes andere technologische Hilfsmittel es uns ermöglichen, menschlicher zu sein. Kunst, Kreativität und Engagement sind zutiefst menschlich.
3: El arte, la creatividad y el compromiso son plenamente humanos.
2: Im Bildungsbereich habe KI eine Revolution ausgelöst, so der Ordensmann. Junge Lernende nutzten sie wie selbstverständlich, während das Wissen und Bewusstsein um Risiken, Grenzen, aber auch Chancen dieser Digitaltechnologie noch nicht genügend ausgebildet seien, auch nicht bei den Lehrkräften. Um einen mündigen Umgang mit KI zu ermöglichen, gilt es laut Sierra, einige Anpassungen im Bildungsbereich vorzunehmen. Neben der Erziehung zum kritischen Denken und zu Unterscheidungsvermögen bei der Nutzung von KI gelte es auch, die Ziele von Bildung zu überdenken.
3: Eso quizás implica unas actividades de evaluación.
2: Das bedeutet vielleicht andere Aufgabenstellungen als etwa, erstelle eine Zusammenfassung dieser Lektüre. Denn das kann künstliche Intelligenz wahrscheinlich besser als wir. Wir müssen den Fokus mehr auf das Verstehen, die Aneignung und die Anwendung von Wissen verlagern. Ich glaube, dass dies eine große Chance für die Zukunft sein kann. Wir sollten KI zudem stärker mit Informationen aus verschiedenen Quellen füttern. Kirche und Bildungseinrichtungen sollten ihr qualitativ hochwertige Informationen liefern, damit sie keine Vorurteile reproduziert. Im Mittelpunkt muss immer unsere rationale, kritische und Glaubensfähigkeit stehen.
3: Kritiker und Creyente de la persona y específicamente del joven.
2: Für Radio Vatikan, Christine Seuss.
1: Der heilige Franz von Assisi ist für sein Leben in Armut und seinen Einsatz für Arme bekannt. 1206 hat der reiche Kaufmannssohn in Assisi seine Kleider und Besitztümer weggegeben und sich der Armut und einem Leben nach dem Evangelium verschrieben. Daran erinnert dort das sogenannte Heiligtum der Entkleidung, Santuario della Spoliazione. Genau dort hat nun der Bischof von Assisi, Felice Acrocca, einen Schuldenerlass für arme Länder gefordert.
4: Geld macht nicht glücklich, aber es könnte die Probleme vieler Leute erleichtern, wenn sich das Geld nicht in den Händen einiger weniger konzentrieren würde und so ein Ungleichgewicht zwischen den Menschen schafft, stellt Bischof Felice Acrocca im Interview mit den vatikanischen Medien fest. Er ist der neue Bischof von Assisi, Nocera, Umbra, Gualdo, Tadino und Foligno. Im März hat er sein Amt angetreten und vergangenes Wochenende hat er erstmals in Assisi die Feierlichkeiten geleitet, die im Heiligtum der Entkleidung daran erinnern, wie Franz von Assisi sein Leben radikal änderte. Im Bischofshaus hat der große italienische Heilige sich damals in einer dramatischen Geste all seiner Kleider entledigt, als Zeichen dafür, dass er künftig auf alle weltlichen Güter verzichten wollte, um sich ganz Gott und den Menschen, vor allem den Bedürftigsten, zu widmen. Eine ähnlich einschneidende Aktion wünscht sich der neue Bischof von Assisi auch für die heutige Zeit. Ich spüre, dass Franziskus der heutigen Welt viel zu sagen hat. Das denke ich schon immer, aber angesichts der aktuellen Weltlage spüre ich, dass er auf noch dramatischere Weise wieder aktuell wird. Vergebung bedeutet Nachlass der Schuld und man könnte vielen Ländern, die von der Schuldenlast erdrückt werden, die Schulden erlassen. Arme Länder, die Schulden haben. Das haben die Päpste, etwa Johannes Paul II., bereits zum heiligen Jahr 2000 gefordert, erinnert der Bischof von Assisi. Papst Franziskus bekräftigte die Forderung nach einem Schuldenerlass für arme Länder zum heiligen Jahr 2025-26. Man hat also wieder über das Thema geredet, aber mir scheint, es hieß sparen, sparen und irgendwie sind die Leute dann drüber hinweggeglitten, obwohl das eine interessante Frage ist, die man vertiefen sollte und die positive Ergebnisse bringen könnte, mahnt Bischof Acrocca zum Thema Schuldenerlass für arme Länder. Und während Schuldenerlasse kein Thema zu sein scheinen, werden immer mehr Gelder für Waffen bereitgestellt, kritisiert der Bischof von Assisi. Inzwischen juckt es kaum mehr wen, wenn gesagt wird, wir müssen die Ausgaben für Waffen erhöhen. Das erscheint mir sehr gefährlich und auch ungerecht. Franz von Assisi schlägt uns eine radikale Alternative zu diesem Denkmodell vor. Denn er geht davon aus, dass alle Menschen Geschwister sind und ihnen durch Gott die Schuld vergeben wird. Wenn alle Menschen Geschwister sind, sind alle gleich und haben die gleichen Rechte und Pflichten. Und unter Geschwistern in einer Familie gibt es keine Reicheren und Ärmeren. Alle sind auf der gleichen Ebene. Meint der Bischof von Assisi, Felice Acrocca. Für Radio Vatikan, Stefanie Stahlhofen.
1: Wir werden weiterhin die Geschichte von Jesus in Asien erzählen. Das hat Kardinal Sebastian Francis am Rande des Ad Limina-Besuchs der Bischöfe aus Malaysia, Singapur und Brunei in Rom klargestellt.
5: Other parts of Asia may still be experiencing some kind of persecution.
6: Auch wenn in anderen Teilen Asiens noch immer eine gewisse Verfolgung herrschen mag, sollten wir nicht in die Falle tappen, einen Minderheitenkomplex oder einen Verfolgungskomplex zu entwickeln, sagte der Bischof von Penang in Malaysia gegenüber den Vatikanmedien. Natürlich gäbe es echte Probleme, so der Kardinal. Die Realität in den drei südostasiatischen Ländern schilderte er als multireligiös, multikulturell und vielsprachig.
5: Enough of thinking of them as challenges.
6: Aber genug davon, das als Herausforderung zu sehen. Vielleicht sollten wir es als Vorzug begreifen. Vielfalt ist ein Vorzug und Einheit in der Vielfalt ist ein Vorzug. Vielfalt ist keine Bedrohung und in der Vielfalt liegt Gleichheit. Der malaiische Geistliche, den Papst Franziskus 2023 ins Kardinalskollegium aufgenommen hatte, brachte eine theologische Interpretation der Vielfalt ins Spiel. Bei diesen drei Dingen, Einheit, Vielfalt und Gleichheit, geht es im Grund um die Dreifaltigkeit und es geht um uns. Das ist eigentlich sehr spannend und mit der richtigen Ausrichtung können wir uns den Herausforderungen gemeinsam stellen. Das Leben der Kirche in Malaysia, Singapur und Brunei schilderte Kardinal Francis als friedlich und lebendig. Singapur und Brunei seien hochentwickelt, Malaysia dagegen ein Entwicklungsland. Die politische Lage ist recht stabil und die Kirche ist sehr lebendig, sehr dynamisch. Und wir haben viele Menschen, die sich als Erwachsene über den katholischen Glauben erkundigen. Viele von ihnen bitten um die Erwachsenentaufe. Das hält uns auf Trab. Die Bischofskonferenz von Malaysia, Singapur und Brunei umfasst 10 Bistümer und ein apostolisches Vikariat, jenes von Brunei. Kardinal Francis stand dem Zusammenschluss von 2017 bis 2023 als Präsident vor. Er leitet das Kommunikationsbüro der Föderation der Bischofskonferenzen in Asien. In der römischen Kurie ist er Mitglied des Dikasteriums zugunsten der ganzheitlichen Entwicklung des Menschen. Gudrun Seiler, Radio Vatikan.
1: Vor etwa 75 Tagen, am 28. Februar, haben die USA und Israel Iran überfallen. Und nimmt man alle Militäraktionen, die mit diesem Krieg zusammenhängen, zusammen, liegt die Zahl der Toten bei mehreren tausend Menschen. Doch neben den Menschenleben zählt auch das kulturelle Erbe zu den Kollateralschäden des Konfliktes, der sich auf mehrere Länder der Region ausgedehnt hat.
7: Das betont Christa Picat von der UNO-Kulturorganisation UNESCO in Paris in einem Interview mit uns. Zum jetzigen Zeitpunkt können wir uns noch keinen genauen Überblick über die Lage verschaffen. Aber wir verfolgen die Entwicklung natürlich aufmerksam und sind uns bewusst, dass diese Feindseligkeiten, diese Situation nicht nur das Leben der Menschen betrifft, sondern auch den Kultursektor und die Kulturerbestätten in allen betroffenen Ländern. Es geht auch um die Kulturwirtschaft und die Museen. Viele Menschen hängen mit ihrem Einkommen von dieser Branche ab. Wenn also Museen geschlossen sind, wenn Künstler keine Aufführungen und Veranstaltungen organisieren können, dann entfallen ihre Einkünfte. Der Krieg hat also auch Auswirkungen auf das lebendige Kulturerbe, auf Traditionen, Know-how und Praktiken. Generell sind, so zählt Picard auf, Kulturstätten in Iran, Israel, Palästina und dem Libanon besonders betroffen. Dort schlugen Bomben oder Raketen ein und beschädigten kulturell wichtige Orte, etwa die Grabes- und Auferstehungskirche Jesu Christi in Jerusalem. Die UNESCO führt eine Überprüfung auf der Grundlage von Satellitenbildern durch, idealerweise auch vor Ort. Aber angesichts der Sicherheitslage in der Region war es uns noch nicht möglich, vor Ort zu sein, um die Überprüfungen durchzuführen. Wir sind somit auf die Bilder angewiesen, die wir von diesen Städten erhalten können. Zum jetzigen Zeitpunkt konnten wir Schäden an 3 Welterbestätten bestätigen, nämlich in Teheran, am Palast von Golestan und am Pavillon von Chehel Sotun, der zu den persischen Gärten gehört. Außerdem am Ausgrabungsgelände des antiken Tyros im Libanon. Der Golestan-Palast ist eines der ältesten Gebäude in der iranischen Hauptstadt. Ein früherer Regierungspalast aus dem 18. Jahrhundert. Hier saß der Schah auf dem berühmten Pfauenthron, bis ihn die Islamische Revolution 1979 aus dem Land vertrieb. Seit 2013 gehört er zum UNESCO-Welterbe, doch während der jüngsten Bombardements auf Teheran zerstörte die Druckwelle einer Bombe, die auf einem Platz in der Nähe einschlug, zahlreiche Spiegel und Fenster. Abgesehen von diesen Welterbestätten müssen wir auch Schäden an mehreren Kulturgütern von nationaler Bedeutung im Iran, insbesondere am Saadabad-Palast, dem ehemaligen Senatsgebäude, feststellen. Und es gibt auch eine Synagoge in Teheran, an der wir Schäden bemerkt haben. Das Interview mit Christa Picard führte Augustin Asta vom französischen Dienst von Radio Vatikan. Der Beitrag ist von Stefan Kempis, Radio Vatikan.
1: Hören Sie nun weitere Nachrichten. USA. Der Bischof von San Diego, Michael Pham, hat den tödlichen Schusswaffenangriff auf eine Moschee verurteilt. Die Gläubigen sind in Solidarität und im Gebet vereint mit der muslimischen Gemeinschaft, erklärte er nach dem Anschlag vom 18. Mai. Gotteshäuser müssten stets Zufluchtsorte des Friedens, der Sicherheit und des Gebetes sein, so der Bischof. Nach Angaben der Polizei griffen 2 männliche Teenager am Montagmittag das Islamic Center of San Diego im Stadtteil Claremont an. Zum Motiv der Angreifer konnte die Polizei vorerst keine Angaben machen. Deutschland. Wegen der globalen Kürzungen in der Entwicklungszusammenarbeit droht laut Organisation One Millionen Kindern der Tod. Bis 2030 könnten weltweit zusätzlich 5,4 Millionen Kinder sterben, warnte die Entwicklungsorganisation am Dienstag. Bereits jetzt würden jedes Jahr 4,9 Millionen Kinder vor ihrem 5. Geburtstag sterben. Durch die Kürzungen drohe diese Zahl erstmals seit Jahrzehnten wieder anzusteigen. Besonders gefährdet seien Kinder in afrikanischen Ländern. Vor allem die USA hatten ihre Mittel zuletzt deutlich gekürzt, aber auch andere Länder wie Deutschland geben weniger. Jordanien. Die 2000-Jahresfeier der Taufe Jesu im Jordan soll in Jordanien im Jahr 2030 groß begangen werden. Bereits am Montag gaben Kirchenführer und der jordanische König Abdullah II. Den Auftakt zur Initiative 2030, wie das arabischsprachige christliche Portal Abuna am Dienstag berichtete. Der lateinische Patriarch von Jerusalem, Kardinal Pizzaballa, rief anlässlich der Feier zur geistlichen Erneuerung und Wiederentdeckung der Taufe auf. Jordaniens König Abdullah II. Erklärte, im Zentrum der Jubiläumsaktion stünden eine Verbesserung der Infrastruktur und der Dienstleistungen an der heiligen Stätte. Die Stätte Al-Maqdas am jordanischen Ufer des Jordan wird als Taufstelle Jesu verehrt. Damit endet unser Nachrichtenjournal an diesem Dienstag. Im Studio war heute Anne Preckel, die sich herzlich von Ihnen verabschiedet. 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